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1: Hallo, weiter geht es jetzt mit meiner neuen Sendung von Uwes Blues und Rockkneipe. Für euch habe ich heute Abend unter anderem mit dabei Tinsley Ellis, Freddie King, Bubu Davis, Ivy Ford und Gorilla Riot. Los geht es heute Abend mit der englischen Danny Giles Band. Das ist ein Trio. Danny spielt seit dem 7. Lebensjahr die Gitarre. Mit 13 Jahren hat er das erste Mal auf der Bühne gestanden in der Band von seinem Vater. Mit 14 Jahren hat er sein erstes Blues-Album aufgenommen. Ihr hört von Danny Giles Band den Titel Leave This Town, der ist im Jahr 2013 aufgenommen worden. Snooky Pryor werdet ihr danach hören, ein hervorragender Sänger und Harpspieler. Er war neben Little Walter einer der Pioniere der elektronisch verstärkten Mundharmonika. In den 1950er Jahren hat er sein erstes Album aufgenommen. Von Snooky hört ihr den Titel Crazy But My Baby. Carrie Bell und Larry Bell werdet ihr danach hören. Carrie ist der Sänger und Harpspieler und Larry Bell ist der Sänger und Gitarrist. Ihr werdet von diesen beiden Herren den Titel Going Back to Louisiana hören, der ist aus dem Album Harpslinger aus dem Jahr 1988. Ich wünsche euch heute Abend richtig viel Spaß beim Zuhören.

Die jetzt folgenden drei Blueskünstler habe ich schon des Öfteren für euch rausgesucht. Der erste Blueskünstler ist Tinsley Ellis. Aus seinem 2015er Album Two Glove hört ihr den Titel All in the Name of Love. Eliza Neals ist die Nummer 2 in dieser Runde. Von Eliza hört ihr aus dem 2024er Album den Titel Found Me Another. Warren Haynes wird diese Runde beenden. Warren hat zusammen mit seinen Freunden im Jahr 2007 ein Album eingespielt. Ihr hört den Titel A Million Miles from Yesterday.

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Ich habe jetzt für euch die US-amerikanische Band The Blues Express, die kommt von der Ostküste. Ihr hört einen Live-Mitschnitt. Der Titel Nobody But You, der ist zu hören. Der wurde aufgenommen im Jahr 2019. Der Blues King Freddie King wird sich anschließen. Ihr hört den Titel Woman Across the River. Irischen Bluesrock werdet ihr danach von der Damien Band hören. Ihr hört aus dem Album Come to Get It aus dem Jahr 2019 den Titel Going Crazy.

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Eine klassische Hardrock-Band habe ich jetzt für euch. Das ist eine Band aus Boston. Diese Band heißt Bad Marriage. 5 Herren sind das. Diese Band wurde im Jahr 2015 gegründet. 2 Alben haben die Jungs mittlerweile aufgenommen. Ihr hört aus dem Jahr 2021 den Titel Second Hand Smoke. Die Diego Monge Band. Diese Band werdet ihr als Nummer 2 hören. Diese Band hat 2 Alben schon auf den Markt gebracht. Diese Band hat eine hervorragende Sängerin mit dem Namen Chantal McCulloch aus dem Jahr 2023. Hört ihr den Titel 44 Blues? Der Titel ist aus dem Album While You Were Gone. Peter Wetteska, den werdet ihr danach mit seiner Band The Blues Train hören. Peter hat diese Band im Jahr 2013 gegründet. Er ist ein hervorragender Gitarrist und Sänger. Er hat 3 Herren noch dazugeholt. 7 Alben haben die Jungs mittlerweile aufgenommen. Ihr hört den Titel Done with Bad Luck aus dem Album So Far So Good.

Die französische Bluesdame Veronica Jo habe ich jetzt für euch. Aus ihrem 2023er Album Be a Man hört ihr den Titel Right Time to Boogie. Bubu Davis werdet ihr danach hören. Der Sänger und Harpspieler hatte schon Kontakt im zarten Kindesalter mit John Lee Hooker und Elmore James, die saßen bei ihm zu Hause am Küchentisch. Sein Vater hatte einen angesehenen Bluesclub. Aus seinem Album The Trio hört ihr den Titel Let Me Ride With You. Junior Wells werdet ihr als Nummer 3 in dieser Runde hören. Junior heißt mit bürgerlichen Namen Amos Blackmore, ein hervorragender Harpspieler. Aus seinem Album Calling All Blues hört ihr den Titel She's a Sweet One.

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Die jetzt folgende Band Rock Road kommt aus dem Bundesland Saarland. Diese Band wurde im Jahr 2020 gegründet. Vier Herren sind das. Im Jahr 2020 haben die Jungs auch gleich ihr Debütalbum nachgeschoben. Aus dem 2023er Album Rock Road hört ihr die Nummer Talk Too Much. Die Band Georgia Thunderbolts werdet ihr als Band Nummer 2 in dieser Runde hören. Ihr hört den Titel Gonna Shine. Larry McRae ist die Nummer 3 in dieser Runde aus seinem 2022er Album Blues Without You hört ihr die ganz tolle Nummer Arkansas.

Weiter geht es jetzt mit dem texanischen Blueskünstler Lance Lopez aus seinem richtig tollen Album Handmade Music aus dem Jahr 2011. Hört ihr die Nummer Black Cat Moon? David Ronaldo werdet ihr danach hören mit seiner Band The Dice. Einen Live-Mitschnitt werdet ihr zu hören bekommen. Der ist im Jahr 2023 aufgenommen worden. Der Titel Price on My Heat. Ivy Ford ist die dritte Künstlerin in dieser Runde. Ivy ist eine hervorragende Sängerin und Gitarristin. Drei Alben hat Ivy schon eingespielt. Sie lebt in Chicago. Seit 2015 ist sie auf den Bühnen von den Vereinigten Staaten unterwegs. Sie hatte das Vergnügen, schon mehrmals mit Buddy Guy auf der Bühne zu stehen. Ihr hört aus ihrem Album Club 27 den Titel Sky's the Limit.

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Die nun folgende Band, The Black Sorrow, hat eine ganz interessante Bandgeschichte. Diese Band kommt aus Australien. Diese Band wurde im Jahr 1983 von Joe Camilleri gegründet. Das ist der Sänger, Saxophonist und Gitarrist. Joe behauptet, dass mittlerweile über 40 Personen in dieser Band mitgespielt haben. Eine ganz tolle Truppe, würde ich sagen. Diese Band hat im Jahr 2024 ihr Album The Way We Do Business produzieren lassen. Ihr hört den Titel Crazy Luck. Grace Potter werdet ihr als Nummer 2 hören. Grace hat für euch den Titel Paris. Der ist aus dem Jahr 2010. Die Nummer 3 ist dann eine Band aus Holland. Die Band heißt Ribbon Honey. 3 Alben hat diese Band auf den Markt gebracht. Im Jahr 1990 wurde diese Band gegründet. Ihr hört den Titel Cut You Loose.

Aus Nord Wales kommt die jetzt folgende Band, das ist die Jamie Porter Band. Jamie Porter ist der Gitarrist und Sänger dieser tollen Truppe. Im Jahr 2014 hat sich diese Band gegründet. Ihr hört von den Jungs den Titel Sound of the Summer. Die States Brother Band ist danach zu hören. Ihr hört aus dem Jahr 2021 die Nummer Bourbon in the Barrel.

Manchester kommt die dritte Band, das ist die Band Gorilla Riot, das sind vier Herren. Ihr hört die Nummer Last Time aus dem Jahr 2017.

0: Das war sie dann auch schon, meine neue Sendung von US Blues und Rockkneipe. Ich hoffe, dass ich die richtige Musik für euch rausgesucht habe und würde mich dann freuen, wenn wir uns dann am nächsten Montag wiederhören werden zur neuen Ausgabe. Bis dahin wünsche ich euch noch eine richtig tolle bluesige Woche. Der letzte Künstler in dieser Sendung ist Sean Pittman, der Herr aus dem US-Bundesstaat Oklahoma, hat im Jahr 1996 sein Debütalbum auf den Markt gebracht. Mittlerweile sind es 17 schon geworden. Ihr hört aus dem 2024er Album Peace Be Still den gleichnamigen Titel.
1: Ja, hallo liebe Bluesfreunde, willkommen zu einer weiteren Ausgabe des Juke Joints hier auf Radio Blues und Rockgarage. Mein Name ist Volker und heute verlassen wir einmal ausnahmsweise den klassischen Bluespfad, denn in den nächsten 2 Stunden dreht sich alles um die Rockmusik. Handgemacht, kraftvoll, ja, und auch mit viel Geschichte. Mit dabei sind unter anderem die Band Ken, die mit ihrem experimentellen Krautrock Musikgeschichte geschrieben haben. Dann hören wir etwas von Thin Lizzy, einer der prägenden Rockbands der 70er Jahre. Außerdem stehen Rare Earth auf dem Programm, die sich als eine der wenigen weißen Bands beim Motown-Label große Erfolge feiern konnten. Und schließlich noch Golden Earring, die niederländische Rockinstitution, die mit Songs wie Riddler Lovefeld bekannt wurde. Ja, wir legen jetzt hier los mit 10cc und ihrem Titel Wall Street Shuffle. Der Titel erschien 1974 auf dem Album Sheet-Musik und gehört zu den frühen Erfolgen der britischen Band, die für ihre ungewöhnlichen Arrangements und ihren sehr eigenständigen Studioklang bekannt war. Danach hören wir etwas von Eloy, nämlich den Titel Castle in the Air. Eloy wurde 1969 in Hannover gegründet und entwickelte sich rasch zu einer der bekanntesten deutschen Progressive Rock Bands und konnte sich auch international durchsetzen. Und abgeschlossen wird dann dieses erste Set von John Cipollinas Raven. Der bringt uns den Titel Do What You Do. Cipollina war zuvor Gitarrist der Band Quicksilver Messenger Service und gehörte zu den prägenden Gitarristen der psychedelischen oder psychedelischen Rockszene der späten 60er Jahre. Jetzt aber erst einmal 10cc mit Wall Street Shuffle.

Ja, gerade haben wir mit Do What You Do von John Cipollinas Raven noch einmal einen Hauch der kalifornischen Rockszene gehört. Jetzt wechseln wir nach Europa und hören drei Bands, die aus den 70ern nicht wegzudenken sind. Da ist zum einen Birth Control, die bringen uns ihren Titel Get Down to Your Fate. Ja, die Band wurde Ende der 60er Jahre in Berlin gegründet und gehört zu den bekanntesten deutschen Hard- und Progressive-Rock-Bands jener Zeit. Und weiter geht's dann mit der Band Supertramp und dem Titel Skool. Der Titel stammt vom Album Crime of the Century. Das ist aus dem Jahr 1974 und brachte der Band den internationalen Durchbruch und wird heute als ein Klassiker des Rock bezeichnet. Und abgeschlossen wird das Set dann von der deutschen Band Can mit Dizzy Dizzy. Can gehörten zu den einflussreichsten deutschen Krautrock-Bands, obwohl sie nie Rock- oder Krautrock-Band genannt werden wollten, und verbanden experimentelle Rockmusik mit improvisierten Strukturen und elektronischen Elementen. Hier sind jetzt Birth Control mit Get Down to Your Fate.

So, das dritte Set ist dann stilistisch noch einmal etwas breiter aufgefächert. Wir haben etwas Bluesrock, etwas Progressive Rock und auch etwas Reggae. Den Anfang macht die Band Gravy Train mit dem Titel Staircase to the Day. Gravy Train war eine britische Rockband, die der frühen 1970er Jahre die Rock, Folk und Jazz miteinander verband und besonders durch den Einsatz der Flöte auffiel. Danach kommen wir zu einem Stück, das am ehesten in die allgemeine Reihe des Juke Joints passt. Wir kommen zu Cant Heat und ihrem Titel On the Road Again. Der Song wurde 68 ein internationaler Hit und basiert auf älteren Bluesvorlagen, unter anderem von Floyd Jones und Tommy Johnson. Er gehört zu den bekanntesten Bluesrock-Aufnahmen der späten 60er. Und abgeschlossen wird dann das Set von Bob Marley and the Wailers mit dem Titel Exodus. Der Titel stammt vom gleichnamigen Album aus 1977, das vom Time Magazine später zu den bedeutendsten Alben des 20. Jahrhunderts gezählt wurde. Hier jetzt aber erst Gravy Train mit Staircase to the Day. Und ihr seid im Juke Joint hier auf Radio Blues und Rock Garage.

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So, nach Bob Marley and the Wailers und dem Titel Exodus kehren wir zurück zur klassischen Rockmusik und kommen zu Eric Burdon and the Animals. Die bringen uns den Titel Painted Black. Der Song wurde ursprünglich von den Stones aufgenommen und reiht sich in die lange Reihe der immer wieder interpretierten 1960er Jahre Titel. Und danach kommen wir dann noch einmal zum Bluesrock, nämlich zu den Doors und ihrem Titel Roadhouse Blues. Der Titel erschien 1970 auf dem Album Morrison Hotel und ist einer der bekanntesten Aufnahmen der Band. Und abgeschlossen wird das Set von Thin Lizzy mit Broken Dreams. Die irische Band gehörte zu den prägenden Rockbands der 1970er Jahre. Und hier sind jetzt erst einmal Eric Burdon and the Animals mit Painted Black.

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So, kommen wir jetzt zu einer Band aus der, ja, in Anführungszeichen, neueren Geschichte. Wir kommen zu The Wolf und ihrem Titel Message for My Baby. The Wolf ist eine niederländische Rockband, die seit den späten 2000ern aktiv ist und sich stark am Blues und Psychedelic Rock der 60er und 70er Jahre orientiert. Danach hören wir etwas von Derek and the Dominoes. Die bringen uns ihren, ja, allseits bekannten Titel Layla. Der Song erschien 1970 auf dem Album Layla and Other Assorted Love Songs und gilt als einer der bekanntesten Titel von Eric Clapton, der die Band auch gegründet hatte. Abgeschlossen wird das Set von Rare Earth mit Hamelong and Dance. Rare Earth waren eine Rockband aus Detroit und gehörten zu den wenigen weißen Bands, die beim Motown-Label veröffentlichten. Hier ist jetzt aber erst einmal die Band The Wolf mit Message for My Baby.

Mit den nächsten beiden Klassikern verabschieden wir uns auch schon wieder aus dieser Rockausgabe des Juke Joint. Zuerst hören wir noch etwas von Golden Earring, nämlich den Titel Vanilla Queen. Golden Earring gehörten zu den erfolgreichsten niederländischen Rockbands und wurden weltweit vor allem durch Songs wie Reda Love bekannt. Und danach oder abschließend wird dann diese Ausgabe des Juke Joints die Band The Eagles mit dem Titel Those Shoes. Der Titel erschien 1979 auf dem Album The Long Run und zeigt die Band einmal von ihrer etwas härteren, rockigeren Seite. Ja, mein Name ist Volker und ich danke euch fürs Zuhören und hoffe, ihr seid auch bei der nächsten Ausgabe des Juke Joints wieder mit dabei. Dann geht's wieder zurück zum Blues. Bis dahin wünsche ich euch eine tolle Woche, habt eine gute Zeit. Vor allem aber bleibt gesund. Bis zum nächsten Mal. Ciao. This is Vanilla Queen.

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1: Hallo, weiter geht es jetzt mit meiner neuen Sendung von Uwes Blues und Rockkneipe. Für euch habe ich heute Abend unter anderem mit dabei Ray Majors, ich habe Susan Tedeschi für euch, die Band Molly Hatches, Jesse Dayton, Rusty Cadillac und Frank L. Goldwasser. Los geht es heute Abend mit der Sängerin Zita von Zita. Hört ihr den Titel Mississippi Queen aus dem gleichnamigen Album aus dem Jahr 2024. Albert Castiglia, einer der ganz Großen in den Vereinigten Staaten, den werdet ihr als zweiten Künstler danach hören. Ihr hört aus seinem 2024er Album Write You Souls den Titel No Tears Left to Cry. Den hat er zusammen mit Gary Hoey aufgenommen. Die Nummer 3 heute Abend ist das englische Projekt Pagan Ave. Das wurde schon im Jahr 1969 von Pete Bangert gegründet. Das habe ich auch noch nicht so auf den Schirm gehabt, dass dieses Projekt schon so lange auf dem Markt ist. Dort spielen in lockerer Reihenfolge verschiedene britische Blues- und Rockkünstler mit. Von dieser Band hört ihr aus dem Jahr 2010 den Titel Rolling Stone. Ich wünsche euch heute Abend richtig viel Spaß beim Zuhören.

Jetzt habe ich für euch Ray Majors. Das ist ein Gitarrist und Sänger aus Großbritannien, der in vielen britischen Bandprojekten mitgewirkt hat, unter anderem auch bei der Band Mötzö Hubl. Von Ray hört ihr den Titel Driftin, der ist aus seinem Album First Poison aus dem Jahr 2000. Ein interessantes Bandprojekt habe ich danach für euch. Die Band heißt Original Legends of the Blues. Das sind mehrere Musikanten aus Chicago, die in vielen großen Bluesprojekten mitgewirkt haben. Bei B.B. King, bei Buddy Guy, beim Muddy Waters und so weiter. Ihr hört von dieser tollen Truppe den Titel Get Out of Town. Der Titel ist im Jahr 2015 aufgenommen worden. John Norum ist die Nummer 3 in dieser Runde. Der schwedische Gitarrist und Sänger, der unter anderem auch der Leadgitarrist bei der Band Europe ist. Er hat auch eine ganze Zeit lang bei der Band UFO mitgemacht. Aus seinem Soloalbum Gone to Stay aus dem Jahr 2022 hört ihr den Titel One by One.

Eine ganz tolle Eric Clapton Tribute Band habe ich jetzt für euch. Das ist die Band. Da sitzt mein Moderatorenkollege Michael an den Tasten. Diese Band heiße komplett Clapton Tribute Band. Ihr hört von dieser tollen Truppe den Klassiker Cocaine. Tim Morgan werdet ihr als Nummer 2 hören mit seiner Band The Mojo Brother. Diese Band hatte Bestand von 1996 bis 2013. Von dieser Band hört ihr den Titel Marcius Blues aus dem Jahr 2010. Susan Tedeschi, die tolle Gitarristin und Sängerin, werdet ihr zum Abschluss in dieser Runde hören. Aus ihrem Soloalbum Back to the River aus dem Jahr 2008 hört ihr die Nummer Talking About.

Weiter geht es jetzt mit dem Sänger und Gitarristen Ryan McGarvey. Der hat das Crossroad Guitars Festivals im Jahr 2010 gewonnen. Der stand unter anderem auch schon mit Joe Bonamassa auf der Bühne, Government Mule oder Buddy Guy aus seinem im Jahr 2007 erschienenen Album Forward in Reverse hört ihr den Titel Joyride. Ihr hört danach Kid Memphis zusammen mit GD Taylor. GD Taylor ist der Sänger und Harpspieler. Kid Memphis der hervorragende Gitarrist. Die beiden Herren haben das Album Little Boys Blues im Jahr 2020 aufgenommen. Ihr hört von den beiden Herren den Titel If the Blue Starts Calling. Die Rolling Stones werden diese Runde beenden aus ihrem im Jahr 2002 aufgenommenen Album 40 Licks hört ihr die tolle Nummer Love is Strong.

Einen Klassiker werdet ihr jetzt von Bonnie Raitt hören aus ihrem 2008 erschienenen Album The Bonnie Raitt Collection. Hört ihr die wirklich tolle Nummer Angel from Montgomery. Molly Hatchet, die tollen Südstaaten-Rocker aus Jacksonville, Florida, werdet ihr danach hören. Diese Band ist immerhin schon seit 1975 auf den amerikanischen Bühnen unterwegs. Im Jahr 2022 haben die Jungs das Album Molly Hatchet live in Louisville aufgenommen. Ihr hört den Titel The Creeper. Die Nummer 3 ist dann Johnny Lang. Ihr hört aus dem Album Science den Titel Into the Light. Der wurde im Jahr 2017 aufgenommen.

das nun folgende Album Mississippi Blend hat die Sängerin und Gitarristin Gelia im Jahr 2019 aufgenommen. Ihr werdet aus diesem Album den Titel Wade in the Water hören. Die Band Blues Co-op, die wurde seinerzeit von John Jaworowicz gegründet. Ihr werdet von dieser tollen Band den Titel Muddy Waters Fever hören, der wurde im Jahr 1999 aufgenommen. Jesse Dayton werdet ihr danach hören, das ist ein texanischer Gitarrist und Sänger, der in der Country-Branche unterwegs ist. Er war unter anderem Gitarrist bei Johnny Cash oder bei Willie Nelson. Von Jesse hört ihr den Titel Night Brain. Der ist im Jahr 2024 aufgenommen worden. Das Album heißt The Hard Way Blues.

Australischen Blues habe ich jetzt für euch von Jeff Atchison. Jeff ist Gitarrist und ein richtig toller Sänger. Er ist solo unterwegs in Australien oder mit einer kleinen Band. Aus seinem Album Caching My Trail hört ihr den Titel Find Yourself a Fool. Lenny Holmes werdet ihr als Nummer 2 hören mit seinem Trio The Forever Band. Er hat im Jahr 2024 seine Debüt-EP rausgebracht. Er ist auch ein hervorragender Jimi Hendrix Tribute-Künstler. Von Lenny Holmes hört ihr den Titel Still Here. Der ist aus dem Album Dreamscheid aus dem Jahr 2024. Die britische Rockröhre Kyra Mack werdet ihr als Nummer 3 hören in dieser Runde. Aus ihrem Album Chaos is Calling hört ihr den Titel Back for More. Der Titel wurde im Jahr 2022 aufgenommen.

Eine ganz tolle, ruhige Nummer habe ich jetzt für euch von den Teskey Brothers. Und das können die Jungs richtig gut. Ihr hört von den Herren den Titel I'm Living. Der ist im Jahr 2023 aufgenommen worden. Eine griechische Band gibt es danach zu hören. Diese Jungs greifen richtig in die Saiten. Die Band heißt Rusty Cadillac. Die kommen aus Thessaloniki. Thessaloniki hat auch einen richtig tollen Harley-Davidson-Laden. Grüße gehen raus zu den Jungs. Ihr hört von dieser Band den Titel Pick Up the Pieces. Der ist aus dem Album My Only Sin aus dem Jahr 2021. Tollen Rockabilly gibt es danach von der Band Doghouse Daddies. Ihr hört von dieser Truppe den Titel Doghouse Daddy, der ist im Jahr 2006 aufgenommen worden.

Drei tolle Titel habe ich jetzt noch für euch. Ja, das waren sie dann auch schon, meine neue Sendung von Uwes Blues und Rockkneipe. Ich hoffe, dass ich die richtige Musik für euch rausgesucht habe und würde mich dann freuen, euch am nächsten Montag hier wieder begrüßen zu dürfen. Bis dahin wünsche ich euch noch eine richtig tolle bluesige Woche. Jetzt habe ich für euch Nick Schneeblen aus seinem im Jahr 2023 aufgenommenen Album What's Key is Trouble In, hört ihr den Titel Will I Stay? Die

Band Rock Road werdet ihr danach hören mit ihrem Titel Talk Too Much. Der ist im Jahr 2023 aufgenommen worden. Frank L. Goldwasser wird meine Sendung beenden. Der französische Blueskünstler, der sich in den Vereinigten Staaten einen richtig tollen Namen erarbeitet hat, speziell an der Westküste, ist er eine richtige Granate. Von Frank hört ihr den Titel Damp and Dangerous, der ist aus dem Album Who's Need This Mess aus dem Jahr 2023.

Hallo liebe Bluesfreunde, hier ist Gerts Bluesgarage. Für die Sendung habe ich euch heute wieder feinen Blues herausgesucht, Oldies, Klassiker und Neuvorstellungen. Herzlich willkommen in meiner Sendung Gerts Bluesgarage hier auf Radio Blues und Rock Garage. Die erste Runde beginnt mit einer Neuvorstellung Duan Beats mit Keep My Hands Clean von seinem neuen Album Isle of Hope. Danach ein Klassiker Charlie Musselwhite und GA20, das kann nur gut werden. I Can't Hold Out vom neuen Album Blues Now. Den letzten Titel habe ich beim Heraushören gefunden und ich finde, ich stelle ihn euch gern mal vor. Brother Jacob, Key to the Highway, natürlich ein Klassiker, aber wie er das hier spielt, ganz großes Kino, viel Spaß dabei.

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1: Den ersten Song der nächsten Runde hat sich die Angelika gewünscht. Sie grüßt damit alle ihre Freunde. Sie hat einen Musikwunsch von Patti Smith, den Klassiker Because the Night. Das ist natürlich eine sehr gute Wahl. Der Song stammt vom Album Eastern von 1977. Danach kommt Jared James Nichols mit Wayback vom Album Louder Than Fate. Den Abschluss macht Mike Campbell mit Wrecking Bell vom Album Mission of Mercy, ebenfalls ganz neu auf dem Plattenteller.

Die nächste Runde ist eine reine Neuvorstellungsrunde. Drei neue Songs. Die Runde beginnt mit Catfish and Will Wild. Das kann nur gut werden. Liebe Grüße an den Will. Break Me Down, wie gesagt, von diesem Jahr eine Single-Auskopplung und die gefällt mir richtig gut. Danach Blackwater Fever mit dem Song Now She's Gone vom gleichnamigen Album. Den Abschluss macht der allseits bekannte und beliebte Billy F. Gibbons mit Brown Paper Bag mit Feet Kite Urban. Das Ganze ebenfalls, wie gesagt, neu auf dem Plattenteller.

Die nächste Runde beginnt mit der Schwester von Will Wilde, die Dani Wilde, eine begnadete Musikerin und Sängerin. Sie hat einen Song gespielt, Howling at the Moon, von ihrem Album The Vistone Sessions, ebenfalls dieses Jahr ganz neu herausgekommen. Dann möchte ich euch eine Band vorstellen aus England, Parker Barrow, und die Band ist richtig gut. Die Band startet so richtig durch, die Sängerin hat eine richtig gute Stimme, Nothing Left to Say vom gleichnamigen Album. Den Abschluss macht die wunderbare Danielle Nicole, Tug of War vom gleichnamigen Album. Viel Spaß beim Zuhören.

Einer, der immer wieder gute Songs abliefert und auch aktuell immer wieder gute Sachen abliefert, das ist die Hauptsache. Die Rede ist von Kenny Wayne Shepherd. Liebe Grüße an den Kenny. Er hat dieses Jahr ein Album aufgelegt, Deja Voodoo, den gleichnamigen Song.

Übrigens liebe Grüße an die Band, den Song Rammlerbude herausgesucht und das ist vom Album Es ist Zeit von 2010.

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Die nächste Runde beginnt mit Eva Carboni. Liebe Grüße an die Eva. Sie hat 2024 ein wunderbares Album eingespielt, In the Name of the Blues, vom Album für euch South Wind Blow. Danach John Shaw Taylor mit Try of Beginning Right vom gleichnamigen Album, das dieses Jahr frisch herausgekommen ist. Den Abschluss macht die Band Greta Van Fleet, Play Your Games vom gleichnamigen Album, das ebenfalls dieses Jahr erschienen ist.

Die nächste Runde beginnt mit Jovin Webb, der für mich der Sänger des Jahres ist. Er hat eine unheimlich geile Stimme. Sein neuestes Album Pray For Me habe ich den gleichnamigen Song für euch rausgesucht und der gefällt mir richtig gut. Danach ein Song von Walter Traut, liebe Grüße an den Walter, Singing of the Times vom gleichnamigen Album, das 2025 erschienen ist. Den Abschluss macht Anthony Gomez mit einem Song, den ich extra rausgesucht habe, weil ihr mir immer wieder gut gefällt, Stealing from the Devil, und er bringt hier einen wirklich guten Sound rüber. Der Song ist vom Album Peace, Love and Loud Guitars von 2018.

In der nächsten Runde geht die Reise nach Belgien zu den Mudcat Route Riders, eine wunderbare Band. Sie haben 2019 einen Song eingespielt, Moonshine Whiskey vom gleichnamigen Album. Danach ein Klassiker von Don Henley, The Boys of Summer, das Ganze remastered 2024. Den Abschluss der Runde macht Jay Jesset Johnson, One Day at a Time vom Album Man and Mission von 2021.

Das war's schon wieder mit meiner Sendung Gerd's Blues Garage. Ich hoffe, die Sendung hat euch gefallen. Ihr bleibt mir gewogen, hört am nächsten Dienstag 20 Uhr wieder in meine Sendung. Für die letzte Runde habe ich versucht, euch nochmal drei wunderbare Songs herauszusuchen. Und der erste ist mit Sicherheit ein wunderbarer Song. Michael Kiwanuka hat ein Album herausgebracht, 2017, nicht mehr ganz so neu, aber dafür umso besser, Love and Hate. Vom Album für euch Cold Little Heart. Danach die Jimmy Rogers All-Star mit dem Klassiker Sweet Home Chicago. 2010 kam das Album Blues, Blues, Blues heraus. Den Abschluss macht die Steve B. Band mit Self-Infected Blues. 2026, also ganz neu auf dem Plattenteller, das Album Deepest Heart. Euch eine gute Woche.

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1: Hallo liebe Bluesfreunde und herzlich willkommen zu einer weiteren Ausgabe des Juke Joints hier auf Radio Blues und Rock Garage. Mein Name ist Volker und in den kommenden 2 Stunden dreht sich wieder alles um den Blues. Mit dabei sind heute unter anderem die Climax Blues Band, der Hamburger Blues-Veteran Abi Wallenstein, außerdem Cat Squirrel sowie Fabrizio Poggi und Chicken Mambo. Lehnt euch zurück, dreht das Radio ein wenig lauter und lasst uns gemeinsam eintauchen in 2 Stunden Bluesmusik. Und losgehen tut's mit Bacon Fat Lewis und seinem Titel I Want It Now. Danach wird es klassisch, Busta Benton mit Loan Me a Dime. Benton war ein Gitarrist und Sänger aus Chicago, der lange Zeit im Umfeld der großen Blues-Labels arbeitete. Und in den 1950er und 60er Jahren spielte er mit Größen wie Willie Dixon und Howlin' Wolf und schrieb sogar Songs für Dixon. Trotz dieser engen Verbindung zur Chicago Blues-Szene blieb Benton lange eher ein Geheimtipp unter Blueskennern. Und den Abschluss des Sets übernimmt dann Bad Daddy mit Trip Your Love. Wir starten jetzt aber mit Bacon Fat Lewis und I Want It Now.

Ja, das war Bad Daddy mit Trip on Your Love. Den Anfang des zweiten Sets macht jetzt die Climax Blues Band und dem Titel Evil. Die Band wurde Ende der 1960er Jahre im englischen Stafford gegründet und gehörte zu den Gruppen, die den britischen Bluesboom maßgeblich mitprägten. Anders als viele ihrer Zeitgenossen haben sie jedoch nie beim oder sind sie nie beim reinen Blues stehen geblieben, sondern verbanden ihn mit Rock, Soul und Jazz-Elementen. Besonders bekannt wurde die Band später mit ihrem Hit Couldn't Get It Right, der 1976 weltweit in den Charts landete. Danach hören wir die Deluxe Blues Band mit Riding Two Trains und zum Abschluss dieses Sets folgt dann Frank Bang and the Cook County Kings mit dem Titel Can't Go On This Way. Frank Bang stammt aus Chicago und steht musikalisch stark in der Tradition des elektrischen Chicago Blues, also jener Stilrichtung, die seit den Tagen von Muddy Waters und Willie Dixon die Clubs der Stadt geprägt hat. Jetzt aber zuerst die Climax Blues Band mit dem Titel Evil.

Ja, soweit Frank Bang und die Cook County Kings. Den Auftakt des dritten Sets machte Abi Wallenstein mit dem Titel Bluebird. Wallenstein gehört seit Jahrzehnten zu den prägenden Figuren der deutschen Blues-Szene. Geboren wurde er 1945 in Jerusalem. Aufgewachsen ist er dann in Hamburg, wo er in den 1960er Jahren begann, sich intensiv mit dem Blues zu beschäftigen. In den Clubs rund um die Reeperbahn entwickelte er seinen ganz eigenen Stil, stark beeinflusst vom Delta Blues, aber mit einer sehr persönlichen Handschrift. Viele nennen ihn deshalb auch den Vater der Hamburger Blues-Szene. Danach hören wir Dave Spector und Barkin' Bill Smith mit dem Titel Buzz Me. Dave Spector ist ein Gitarrist aus Chicago, der seit den 1960er Jahren zu den wichtigsten Vertretern des modernen Chicago Blues gehört. Und den Abschluss dieses Sets übernehmen Fat Harry and the Fuzzy Licks mit dem Titel Feel Good Blues. Los geht's jetzt mit Abi Wallenstein und Bluebird.

Übergang vom ländlichen Delta Blues zum elektrischen Chicago Blues miterlebt haben. Geboren wurde er 1932 in Mississippi, später zog er nach St. Louis, wo er jahrzehntelang in den Clubs spielte, und dort entwickelte sich eine lebendige Blues-Szene, die oft etwas im Schatten von Chicago stand, aber viele hervorragende Musiker hervorbrachte. Big George Brock gehört zu ihren prägenden Figuren. Danach hören wir etwas von Georgie Bonds, der bringt uns den Titel Let's Get Down. Bonds stammt aus Philadelphia und verbindet in seiner Musik klassischen Blues mit Soul- und Funk-Elementen, eine Mischung, die besonders auf der Bühne sehr gut funktioniert. Und den Abschluss dieses Sets übernimmt Alabama Mike mit Frustrate My Life. Alabama Mike gehört zu den Stimmen des modernen, traditionellen Blues und knüpft stilistisch stark an die großen Sänger des oder der Chicago Blues Ära an. Jetzt aber zuerst Big George Brock mit Bring the Blues Back Home.

Kommen wir jetzt zum fünften Set und da macht die spanische Band Cat Squirrel mit Let the Boogie Rip den Anfang. Der Titel geht auf einen Song von Dr. Ross zurück, einem Bluesmusiker aus Mississippi, der in den 1950er Jahren für seinen rauen One-Man-Band-Stil bekannt war. Danach hören wir Carl Wyatt and the Delta Voodoo Kings mit ihrem Titel Suicide Blues und den Abschluss übernimmt David Shelley and Bluestone mit dem Titel That's My Train, ein Titel, der diese alte Blues-Tradition rund um die Eisenbahn wunderbar aufgreift. Jetzt aber zunächst Cat Squirrel mit Let the Boogie Rip.

So, auch im kommenden Set haben wir wieder eine Band aus Spanien, nämlich Emilio Azuaga und The Mad Reeds. Die bringen uns den Titel Uncle Joe. Azuaga stammt aus, wie gesagt, aus Spanien und steht mit seiner Band für modernen elektrischen Blues mit deutlichen Chicago-Einflüssen. Danach hören wir Ernest Guitar Roy mit seinem Titel Where Can She Be? Und den Abschluss des Sets übernehmen Deborah Bonham und Peter Bullig mit dem Titel See You Again. Deborah Bonham ist die Schwester des Led Zeppelin-Schlagzeugers John Bonham und bewegt sich musikalisch zwischen Blues, Rock und Soul. Los geht's jetzt mit Emilio Azuaga and the Mad Reeds und dem Titel Uncle Joe.

So, und damit sind wir auch schon beim letzten Set dieser Ausgabe des Duke Joints. Den Auftakt machte Charles Bradley mit seinem Titel Stay Away. Bradley hatte eine ganz außergewöhnliche Lebensgeschichte. Geboren wurde er 1948 in Florida, schlug sich jahrelang mit Gelegenheitsjobs durch und arbeitete zeitweise auch als Koch, bevor er relativ spät seine musikalische Karriere begann. Denn erst mit über 60 Jahren veröffentlichte er sein erstes Album beim New Yorker Label Deptone Records. Seine raue, tiefe, emotionale Stimme brachte ihm schnell den Spitznamen The Screaming Eagle of Soul ein. Und danach hören wir dann Fabrizio Poggi zusammen mit Chicken Mambo und ihrem Titel I Want My Baby. Und dann den Schlusspunkt dieser Sendung setzt Black Slack Roots mit dem Titel Coal. Ja, mein Name ist Volker und ich danke euch fürs Zuhören und hoffe, euch hat diese Ausgabe des Duke Joints gefallen. Kommt gut durch den Rest des Tages und vielleicht hören wir uns schon in der nächsten Ausgabe des Duke Joints wieder. Bis dahin wünsche ich euch eine tolle Woche, eine gute Zeit, vor allem aber bleibt gesund. Bis zum nächsten Mal. Ciao.

0: Hallo und herzlich willkommen. Ihr seid hier richtig bei der nagelneuen Bluesbox. Schön, dass ihr dabei seid. Ja, wie immer habe ich für euch reichlich Musik rausgesucht, Neuigkeiten, Mittelalter und vielleicht auch ältere Teile. Ich fange mit Jan Gerfast an, den schwedischen Blues- und Rock-Gitarristen. I Can't Resist You heißt die Nummer aus dem Album Rolling with the Blues, 1992 erschienen. Und 1998 kam Etta James mit der Nummer Inner City Blues Make Me Wanna Hula und das Album hieß Live, Love and the Blues. Und den Abschluss macht Michael Schenker und Gary Barton. Michael Schenker, man kennt den Bruder Rudolf Schenker, das sind Scorpions-Aktivisten. Night of the Stair heißt das Stück und das Album dazu heißt Gypsy Lady aus dem Jahre 2009. Viel Spaß bei meiner heutigen Sendung.
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Beim Heraussuchen der Musikstücke für die heutige Sendung bin ich über Karin Rudefeld gestoßen, and the Dr. Blues, so heißt die Band, und die kommen ebenfalls aus Schweden, machen coolen Blues. Monsters Ball heißt das Stück. Aus ihrem Album Magic Brew 2009 ist die Nummer erschienen. Anschließend kommen die Smoky Fingers, da geht's bluesrockig los. Ride of Love heißt das Stück. Columbia Way heißt das Album, 2011 erschienen. Und eine neuere Nummer habe ich hinten dran gehängt. Beige Fish kommt mit A Handshake, A Pencil and a Smile, auch eine coole Nummer. Forgotten Gems aus ihrer nagelneuen Scheibe von diesem Jahr 2026. Viel Spaß!

Jetzt habe ich nur noch neue Stücke aus dem Jahre 2026 für euch rausgesucht. Es gibt so viel tolles Material, da kann man nicht drüber hinwegsehen. Albert Castilla, den hatte ich ja schon hier und da mal aufliegen, In My America. Und Amerika ist ja jetzt 250 Jahre alt geworden, zumindest die USA. Grits and Glory heißt das Album 2026. Und ebenfalls aus diesem Jahr Annie Piper mit der tollen Nummer Angel from Montgomery. Men are like potato chips. Das ist ja ein interessanter Titel für eine Scheibe aus diesem Jahr. Artimus the Poet kommt mit Forever Yours in Dreams aus seiner Scheibe Blues to Rocket.

0: und macht weiterhin Werbung für den Radio Blues und Rock Garage, macht Werbung für meine Sendung Michaels Bluesbox und natürlich die von meinen Kollegen, die jede Woche für euch eine neue Sendung präsentieren. Der nächste Titel hat mich am Anfang etwas verwundert. Beth Hart, Wonderful World aus ihrer neuen Scheibe You Still Got Me. Und in den ersten paar Takten hatte ich gedacht, das ist nicht Beth Hart. Aber sie hat so eine wandelbare Stimme und das Teil klingt richtig gut. Holly Rogers kommt mit dem Stück Some Kind of Love, Everything's Fine aus ihrer Scheibe 2026, hatte ich bis jetzt noch nicht aufgelegt. Stevie Hawkins kommt mit Life Support aus der Scheibe Soul and Blues, auch aus diesem Jahr.
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Und die Purple ist ja nach wie vor immer noch unterwegs und die machen das auch richtig toll, richtig gut mit ihrem neuen Gitarristen. Ich habe das Stück Enya rausgesucht, das wurde live in Dresden 2024 gespielt und das Album dazu heißt Guilt Trippin. Joe Bonamassa, ja, den spiele ich immer wieder gern. Tattooed Lady heißt das Stück aus seiner Scheibe Bad Penny, auch eine ganz neue, eine Live-Version. Und Kenny Wayne Shepherd hat ja auch ein richtig tolles Ding rausgebracht. Ledbetter Heights 30th Anniversary Sessions. Ja, der hat seine alte Scheibe komplett nochmal aufgenommen. Nicht remastered, er hat sie komplett aufgenommen. Everybody Gets the Blues habe ich rausgesucht aus dieser Scheibe aus diesem Jahr. Viel Spaß. 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

Ja, der Frank aus Nordheim hat mir geschrieben, er ist ein Hammond-Fan, Hammond-Orgel-Fan, übrigens genau wie ich. Mike Little sollte ich mir mal anhören, habe ich gemacht. Erlin habe ich rausgesucht, eine coole Nummer. Matt Anderson wirkt damit. Keys to the Universe heißt die Scheibe 2026. Mr. Big, ja, den kennt man ja aus den 90er Jahren. If That's What It Takes heißt die Nummer. Wurde remastered. Hey Man, das Album auch aus diesem Jahr. Und den Abschluss der Runde macht Owen Campbell, Leave It Alone, aus dem Album The Pilgrim 2013 erschienen.

Ihr hört Michaels Bluesbox bei Radio Blues und Rock Garage. Ich habe noch weitere drei wunderbare Titel für euch. The Black Tornado, das ist eine coole Nummer, so mit ordentlich Bläsereinsatz. Das hört man richtig gut, da müsst ihr mal reinhören. Hold My Lover Tight heißt das Stück, live at Hotel Cecil aus diesem Jahre 2026. Und ebenso aus diesem Jahr kommt Voodoo Blues Band, auch eine ganz feine Band. Und wir machen auch ganz feinen Blues. Be My Friend, sagen sie. Mojo Train heißt die Scheibe dazu. Und den Abschluss machen The Cousins Project mit Christina Stajkos. Das ist eine ruhige Nummer, das müsst ihr ja auch ab und zu mal wieder haben, damit ihr wieder ein bisschen runterkommt. Wasteland heißt das Stück und das Album dazu heißt Beautiful Blood aus dem Jahre 2012.

Ja, wenn Gerd Winkler dengeln geht, so wie er mir immer sagt, dann schnappt er sich seine Freunde, geht ins Studio und nimmt Musik auf. Das hat er hier auch wieder gemacht mit dem Stück Hallo Sonne. Und das kommt aus seinem Album Sonne, Sonne, wo bist du? Und Sonne haben wir ja momentan reichlich. Dieses Jahr ist das Stück erschienen und das rockt ganz ordentlich. Und Tombstone Whiskey macht den Abschluss für die heutige Sendung Heartbreak Hell. Come Get Some heißt die Scheibe aus diesem Jahre 2026. Ich hoffe, ihr habt Spaß gehabt an meiner Sendung. Ich habe das Richtige für euch rausgesucht. Ihr könnt euch jederzeit was wünschen. Schreibt uns einfach

0: direkt an den Sender oder hier über Facebook oder die Webseite. Wir spielen dann das Stück so bald wie möglich. Passt auf euch auf, bleibt gesund. Tschüss, bis zum nächsten Mal, euer Michael.
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1: Hallo, weiter geht es jetzt mit meiner neuen Sendung von Uwes Blues und Rockkneipe. Für euch habe ich heute Abend unter anderem mit dabei Ray Majors, ich habe Susan Tedeschi für euch, die Band Molly Hatches, Jesse Dayton, Rusty Cadillac und Frank L. Goldwasser. Los geht es heute Abend mit der Sängerin Zita von Zita. Hört ihr den Titel?

Mississippi Queen aus dem gleichnamigen Album aus dem Jahr 2024. Albert Castiglia, einer der ganz Großen in den Vereinigten Staaten, den werdet ihr als zweiten Künstler danach hören. Ihr hört aus seinem 2024er Album Ride You Souls den Titel No Tears Left to Cry. Den hat er zusammen mit Gary Howe aufgenommen. Die Nummer 3 heute Abend ist das englische Projekt Pagan Ave. Das wurde schon im Jahr 1969 von Pete Bangert gegründet. Das habe ich auch noch nicht so auf den Schirm gehabt, dass dieses Projekt schon so lange auf dem Markt ist. Dort spielen in lockerer Reihenfolge verschiedene britische Blues- und Rockkünstler mit. Von dieser Band hört ihr aus dem Jahr 2010 den Titel Rolling Stone. Ich wünsche euch heute Abend richtig viel Spaß beim Zuhören.

Jetzt habe ich für euch Ray Majors. Das ist ein Gitarrist und Sänger aus Großbritannien, der in vielen britischen Bandprojekten mitgewirkt hat, unter anderem auch bei der Band Motzo Hubel. Von Ray hört ihr den Titel Driftin', der ist aus seinem Album First Poison aus dem Jahr 2000. Ein interessantes Bandprojekt habe ich danach für euch. Die Band heißt Original Legends of the Blues. Das sind mehrere Musikanten aus Chicago, die in vielen großen Bluesprojekten mitgewirkt haben. Bei B.B. King, bei Buddy Guy, bei Muddy Waters und so weiter. Ihr hört von dieser tollen Truppe den Titel Get Out of Town. Der Titel ist im Jahr 2015 aufgenommen worden. John Norum ist die Nummer 3 in dieser Runde. Der schwedische Gitarrist und Sänger, der unter anderem auch der Leadgitarrist bei der Band Europe ist. Er hat auch eine ganze Zeit lang bei der Band UFO mitgemacht. Aus seinem Soloalbum Gone to Stay aus dem Jahr 2022 hört ihr den Titel One by One.

Eine ganz tolle Eric Clapton Tribute Band habe ich jetzt für euch. Das ist die Band. Da sitzt mein Moderatorenkollege Michael an den Tasten. Diese Band heiße komplett Clapton Tribute Band. Ihr hört von dieser tollen Truppe den Klassiker Cocaine. Tim Morgan werdet ihr als Nummer 2 hören mit seiner Band The Mojo Brother. Diese Band hatte Bestand von 1996 bis 2013. Von dieser Band hört ihr den Titel Marcius Blues aus dem Jahr 2010. Susan Tedeschi, die tolle Gitarristin und Sängerin, werdet ihr zum Abschluss in dieser Runde hören. Aus ihrem Soloalbum Back to the River aus dem Jahr 2008 hört ihr die Nummer Talking About.

Weiter geht es jetzt mit dem Sänger und Gitarristen Ryan McGarvey. Der hat das Crossroad Guitars Festivals im Jahr 2010 gewonnen. Der stand unter anderem auch schon mit Joe Bonamassa auf der Bühne, Government Mule oder Buddy Guy aus seinem im Jahr 2007 erschienenen Album Forward in Reverse hört ihr den Titel Joyride. Ihr hört danach Kid Memphis zusammen mit GD Taylor. GD Taylor ist der Sänger und Harpspieler. Kid Memphis, der hervorragende Gitarrist. Die beiden Herren haben das Album Little Boys Blues im Jahr 2020 aufgenommen. Ihr hört von den beiden Herren den Titel If the Blue Starts Calling. Die Rolling Stones werden diese Runde beenden aus ihrem im Jahr 2002 aufgenommenen Album 40 Licks hört ihr die tolle Nummer Love is Strong.

Einen Klassiker werdet ihr jetzt von Bonnie Raitt hören aus ihrem 2008 erschienenen Album The Bonnie Raitt Collection. Hört ihr die wirklich tolle Nummer Angel from Montgomery. Molly Hatchet, die tollen Südstaaten-Rocker aus Jacksonville, Florida, werdet ihr danach hören. Diese Band ist immerhin schon seit 1975 auf den amerikanischen Bühnen unterwegs. Im Jahr 2022 haben die Jungs das Album Molly Hatchet live in Louisville aufgenommen. Ihr hört den Titel The Creeper. Die Nummer 3 ist dann Johnny Lang. Ihr hört aus dem Album Signs den Titel Into the Light. Der wurde im Jahr 2017 aufgenommen.

das nun folgende Album Mississippi Blend hat die Sängerin und Gitarristin Gelia im Jahr 2019 aufgenommen. Ihr werdet aus diesem Album den Titel Wait in the Water hören. Die Band Blues Co-op, die wurde seinerzeit von John Jaworowicz gegründet. Ihr werdet von dieser tollen Band den Titel Muddy Waters Fever hören. Der wurde im Jahr 1999 aufgenommen. Jesse Dayton werdet ihr danach hören. Das ist ein texanischer Gitarrist und Sänger, der in der Country-Branche unterwegs ist. Er war unter anderem Gitarrist bei Johnny Cash oder bei Willie Nelson. Von Jesse hört ihr den Titel Night Brain. Der ist im Jahr 2024 aufgenommen worden. Das Album heißt The Hard Way Blues.

Australischen Blues habe ich jetzt für euch von Jeff Atchison. Jeff ist Gitarrist und ein richtig toller Sänger. Er ist solo unterwegs in Australien oder mit einer kleinen Band. Aus seinem Album Caching My Trail hört ihr den Titel Find Yourself a Fool. Lenny Holmes werdet ihr als Nummer 2 hören mit seinem Trio The Forever Band. Er hat im Jahr 2024 seine Debüt-EP rausgebracht. Er ist auch ein hervorragender Jimi Hendrix-Tributkünstler. Von Lenny Holmes hört ihr den Titel Still Here. Der ist aus dem Album Dreamscheid aus dem Jahr 2024. Die britische Rockröhre Kyra Mac werdet ihr als Nummer 3 hören in dieser Runde. Aus ihrem Album Chaos is Calling hört ihr den Titel Back for More. Der Titel wurde im Jahr 2022 aufgenommen.

Eine ganz tolle, ruhige Nummer habe ich jetzt für euch von den Teskey Brothers. Und das können die Jungs richtig gut. Ihr hört von den Herren den Titel I'm Living. Der ist im Jahr 2023 aufgenommen worden. Eine griechische Band gibt es danach zu hören. Diese Jungs greifen richtig in die Saiten. Die Band heißt Rusty Cadillac. Die kommen aus Thessaloniki. Thessaloniki hat auch einen richtig tollen Harley-Davidson-Laden. Grüße gehen raus zu den Jungs. Ihr hört von dieser Band den Titel Pick Up the Pieces. Der ist aus dem Album My Only Sin aus dem Jahr 2021. Tollen Rockabilly gibt es danach von der Band Doghouse Daddies. Ihr hört von dieser Truppe den Titel Doghouse Daddy. Der ist im Jahr 2006 aufgenommen worden.

Drei tolle Titel habe ich jetzt noch für euch. Ja, das waren sie dann auch schon, meine neue Sendung von Uwes Blues und Rockkneipe. Ich hoffe, dass ich die richtige Musik für euch rausgesucht habe und würde mich dann freuen, euch am nächsten Montag hier wieder begrüßen zu dürfen. Bis dahin wünsche ich euch noch eine richtig tolle bluesige Woche. Jetzt habe ich für euch Nick Schneeblen aus seinem im Jahr 2023 aufgenommenen Album What's Key is Trouble In, hört ihr den Titel Will I Stay. Die Band Rock Road werdet ihr danach hören mit ihrem Titel Talk Too Much, der ist im Jahr 2023 aufgenommen worden. Frank L. Goldwasser wird meine Sendung beenden, der französische Blueskünstler, der sich in den Vereinigten Staaten einen richtig tollen Namen erarbeitet hat, speziell an der Westküste, ist er eine richtige Granate. Von Frank hört ihr den Titel Damp and Dangerous, der ist aus dem Album Who's Need This Mess aus dem Jahr 2023.

Hallo liebe Bluesfreunde, hier ist Gerts Bluesgarage. Für die Sendung habe ich euch heute wieder feinen Blues herausgesucht. Oldies, Klassiker und Neuvorstellungen. Herzlich willkommen in meiner Sendung Gerts Bluesgarage hier auf Radio Blues und Rock Garage. Die erste Runde beginnt mit einer Neuvorstellung Duan Beats mit Keep My Hands Clean von seinem neuen Album Isle of Hope. Danach ein Klassiker Charlie Musselwhite und GA20, das kann nur gut werden. I Can't Hold Out vom neuen Album Blues Now. Den letzten Titel habe ich beim Heraushören gefunden und ich finde, ich stelle ihn euch gern mal vor. Brother Jacob, Key to the Highway, natürlich ein Klassiker, aber wie er das hier spielt, ganz großes Kino, viel Spaß dabei.

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1: Den ersten Song der nächsten Runde hat sich die Angelika gewünscht. Sie grüßt damit alle ihre Freunde. Sie hat einen Musikwunsch von Patti Smith, den Klassiker Because the Night. Das ist natürlich eine sehr gute Wahl. Der Song stammt vom Album Eastern von 1977. Danach kommen Jared James Nichols mit Wayback vom Album Louder Than Fate. Den Abschluss macht Mike Campbell mit Wrecking Bell vom Album Mission of Mercy, ebenfalls ganz neu auf dem Plattenteller.

Die nächste Runde ist eine reine Neuvorstellungsrunde. Drei neue Songs. Die Runde beginnt mit Catfish and Will Wild. Das kann nur gut werden. Liebe Grüße an den Will. Break Me Down, wie gesagt, von diesem Jahr eine Single-Auskopplung und die gefällt mir richtig gut. Danach Blackwater Fever mit dem Song Now She's Gone vom gleichnamigen Album. Den Abschluss macht der allseits bekannte und beliebte Billy F. Gibbons mit Brown Paper Bag mit Feet Kite Urban. Das Ganze ebenfalls, wie gesagt, neu auf dem Plattenteller.

Die nächste Runde beginnt mit der Schwester von Will Wilde, die Dani Wilde, eine begnadete Musikerin und Sängerin. Sie hat einen Song gespielt, Howling at the Moon, von ihrem Album The Vistone Sessions, ebenfalls dieses Jahr ganz neu herausgekommen. Dann möchte ich euch eine Band vorstellen aus England, Parker Barrow, und die Band ist richtig gut. Die Band startet so richtig durch, die Sängerin hat eine richtig gute Stimme, Nothing Left to Say vom gleichnamigen Album. Den Abschluss macht die wunderbare Danielle Nicole, Tug of War vom gleichnamigen Album. Viel Spaß beim Zuhören.

Einer, der immer wieder gute Songs abliefert und auch aktuell immer wieder gute Sachen abliefert, das ist die Hauptsache. Die Rede ist von Kenny Wayne Shepherd. Liebe Grüße an den Kenny. Er hat dieses Jahr ein Album aufgelegt, Deja Voodoo. Den gleichnamigen Song habe ich für euch rausgesucht. Danach Joe Bonamassa, der ebenfalls immer recht viel Gutes auf den Markt bringt. Bullfrog Blues, das Ganze live, The Spirit of Rory, eine LP oder Album, ganz wie ihr wollt, in Gedenken Rory Gallagher. Den Abschluss macht eine Band, die ich unbedingt nochmal spielen möchte in meiner Sendung. Die Rede ist von Kurz und Lang. Sie feiern ihr 35-jähriges Bestehen und das ist schon richtig gut. Ich habe von Kurz und Lang übrigens liebe Grüße an die Band, den Song Rammlerbude herausgesucht und das ist vom Album Es ist Zeit von 2010.

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Die nächste Runde beginnt mit Eva Carboni. Liebe Grüße an die Eva. Sie hat 2024 ein wunderbares Album eingespielt, In the Name of the Blues, vom Album für euch South Wind Blow. Danach John Shaw Taylor mit Try of Beginning Right vom gleichnamigen Album, das dieses Jahr frisch herausgekommen ist. Den Abschluss macht die Band Greta Van Fleet, Play Your Games vom gleichnamigen Album, das ebenfalls dieses Jahr erschienen ist.

Die nächste Runde beginnt mit Jovin Webb, der für mich der Sänger des Jahres ist. Er hat eine unheimlich geile Stimme. Sein neuestes Album Pray For Me habe ich den gleichnamigen Song für euch rausgesucht und der gefällt mir richtig gut. Danach ein Song von Walter Traut, liebe Grüße an den Walter, Singing of the Times vom gleichnamigen Album, das 2025 erschienen ist. Den Abschluss macht Anthony Gomez mit einem Song, den ich extra rausgesucht habe, weil ihr mir immer wieder gut gefällt, Stealing from the Devil, und er bringt hier einen wirklich guten Sound rüber. Der Song ist vom Album Peace, Love and Loud Guitars von 2018.

In der nächsten Runde geht die Reise nach Belgien zu den Mudcat Route Riders, eine wunderbare Band. Sie haben 2019 einen Song eingespielt, Moonshine Whiskey vom gleichnamigen Album. Danach ein Klassiker von Don Henley, The Boys of Summer, das Ganze remastered 2024. Den Abschluss der Runde macht Jay Jesset Johnson, One Day at a Time vom Album Man and Mission von 2021.

Das war's schon wieder mit meiner Sendung Gerd's Blues Garage. Ich hoffe, die Sendung hat euch gefallen. Ihr bleibt mir gewogen, hört am nächsten Dienstag 20 Uhr wieder in meine Sendung. Für die letzte Runde habe ich versucht, euch nochmal drei wunderbare Songs herauszusuchen. Und der erste ist mit Sicherheit ein wunderbarer Song. Michael Kiwanuka hat ein Album herausgebracht, 2017, nicht mehr ganz so neu, aber dafür umso besser, Love and Hate. Vom Album für euch Cold Little Heart. Danach die Jimmy Rogers All-Star mit dem Klassiker Sweet Home Chicago. 2010 kam das Album Blues, Blues, Blues heraus. Den Abschluss macht die Steve B. Band mit Self-Infected Blues. 2026, also ganz neu auf dem Plattenteller, das Album Deepest Heart. Euch eine gute Woche.

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1: Hallo liebe Bluesfreunde und herzlich willkommen zu einer weiteren Ausgabe des Juke Joints hier auf Radio Blues und Rock Garage. Mein Name ist Volker und in den kommenden 2 Stunden dreht sich hier wieder alles um den Blues. Mit dabei sind heute unter anderem die Climax Blues Band, der Hamburger Blues-Veteran Abi Wallenstein, außerdem Cat Squirrel sowie Fabrizio Poggi und Chicken Mambo. Lehnt euch zurück, dreht das Radio ein wenig lauter und lasst uns gemeinsam eintauchen in 2 Stunden Bluesmusik. Und losgehen tut's mit Bacon Fat Lewis und seinem Titel I Want It Now. Danach wird es klassisch, Buster Benton mit Loan Me a Dime. Benton war ein Gitarrist und Sänger aus Chicago, der lange Zeit im Umfeld der großen Blues-Labels arbeitete. Und in den 1950er und 60er Jahren spielte er mit Größen wie Willie Dixon und Howlin' Wolf und schrieb sogar Songs für Dixon. Trotz dieser engen Verbindung zur Chicago Blues-Szene blieb Benton lange eher ein Geheimtipp unter Blueskennern. Und den Abschluss des Sets übernimmt dann Bad Daddy mit Trip Your Love. Wir starten jetzt aber mit Bacon Fat Lewis und I Want It Now.

Ja, das war Bad Daddy mit Trip on Your Love. Den Anfang des zweiten Sets macht jetzt die Climax Blues Band und dem Titel Evil. Die Band wurde Ende der 1960er Jahre im englischen Stafford gegründet und gehörte zu den Gruppen, die den britischen Bluesboom maßgeblich mitprägten. Anders als viele ihrer Zeitgenossen haben sie jedoch nie sind sie nie beim reinen Blues stehen geblieben, sondern verbanden ihn mit Rock, Soul und Jazz-Elementen. Besonders bekannt wurde die Band später mit ihrem Hit Couldn't Get It Right, der 1976 weltweit in den Charts landete. Danach hören wir die Deluxe Blues Band mit Riding Two Trains und zum Abschluss dieses Sets folgt dann Frank Bang and the Cook County Kings mit dem Titel Can't Go On This Way. Frank Bang stammt aus Chicago und steht musikalisch stark in der Tradition des elektrischen Chicago Blues, also jener Stilrichtung, die seit den Tagen von Muddy Waters und Willie Dixon die Clubs der Stadt geprägt hat. Jetzt aber zuerst die Climax Blues Band mit dem Titel Evil.

Ja, soweit Frank Bang und die Cook County Kings. Den Auftakt des dritten Sets machte Abi Wallenstein mit dem Titel Bluebird. Wallenstein gehört seit Jahrzehnten zu den prägenden Figuren der deutschen Blues-Szene. Geboren wurde er 1945 in Jerusalem. Aufgewachsen ist er dann in Hamburg, wo er in den 1960er Jahren begann, sich intensiv mit dem Blues zu beschäftigen. In den Clubs rund um die Reeperbahn entwickelte er seinen ganz eigenen Stil, stark beeinflusst vom Delta Blues, aber mit einer sehr persönlichen Handschrift. Viele nennen ihn deshalb auch den Vater der Hamburger Blues-Szene. Danach hören wir Dave Spector und Barkin' Bill Smith mit dem Titel Buzz Me. Dave Spector ist ein Gitarrist aus Chicago, der seit den 1960er Jahren zu den wichtigsten Vertretern des modernen Chicago Blues gehört. Und den Abschluss dieses Sets übernehmen Fat Harry and the Fuzzy Leaks mit dem Titel Feel Good Blues. Ja, los geht's jetzt mit Abi Wallenstein und Bluebird.

So, den Auftakt des dritten Sets macht Big George Brock mit seinem Song Bring the Blues Back Home. Brock war einer der letzten noch aktiven Musiker, die den Übergang vom ländlichen Delta Blues zum elektrischen Chicago Blues miterlebt haben. Geboren wurde er 1932 in Mississippi, später zog er nach St. Louis, wo er jahrzehntelang in den Clubs spielte. Und dort entwickelte sich eine lebendige Blues-Szene, die oft etwas im Schatten von Chicago stand, aber viele hervorragende Musiker hervorbrachte. Big George Brock gehört zu ihren prägenden Figuren. Danach hören wir etwas von Georgie Bonds, der bringt uns den Titel Let's Get Down. Bonds stammt aus Philadelphia und verbindet in seiner Musik klassischen Blues mit Soul- und Funk-Elementen. Eine Mischung, die besonders auf der Bühne sehr gut funktioniert. Und den Abschluss dieses Sets übernimmt Alabama Mike mit Frustrate My Life. Alabama Mike gehört zu den Stimmen des modernen, traditionellen Blues und knüpft stilistisch stark an die großen Sänger des der Chicago Blues Ära an. Jetzt aber zuerst Big George Brock mit Bring the Blues Back Home.

Kommen wir jetzt zum fünften Set und da macht die spanische Band Cat Squirrel mit Let the Boogie Rip den Anfang. Der Titel geht auf einen Song von Dr. Ross zurück, einem Bluesmusiker aus Mississippi, der in den 1950er Jahren für seinen rauen One-Man-Band-Stil bekannt war. Danach hören wir Carl Wyatt and the Delta Voodoo Kings mit ihrem Titel Suicide Blues und den Abschluss übernimmt David Shelley and Bluestone mit dem Titel That's My Train, ein Titel, der diese alte Blues-Tradition rund um die Eisenbahn wunderbar aufgreift. Jetzt aber zunächst Cat Squirrel mit Let the Boogie Rip.

So, auch im kommenden Set haben wir wieder eine Band aus Spanien, nämlich Emilio Arzuaga und The Mad Reeds. Die bringen uns den Titel Uncle Joe. Arzuaga stammt aus, wie gesagt, aus Spanien und steht mit seiner Band für modernen elektrischen Blues mit deutlichen Chicago-Einflüssen. Danach hören wir Ernest Guitar Roy mit seinem Titel Where Can She Be? Und den Abschluss des Sets übernehmen Deborah Bonham und Peter Bullig mit dem Titel See You Again. Deborah Bonham ist die Schwester des Led Zeppelin-Schlagzeugers John Bonham und bewegt sich musikalisch zwischen Blues, Rock und Soul. Los geht's jetzt mit Emilio Arzuaga and the Mad Reeds und dem Titel Uncle Joe.

So, und damit sind wir auch schon beim letzten Set dieser Ausgabe des Juke Joints. Den Auftakt machte Charles Bradley mit seinem Titel Stay Away. Bradley hatte eine ganz außergewöhnliche Lebensgeschichte. Geboren wurde er 1948 in Florida, schlug sich jahrelang mit Gelegenheitsjobs durch und arbeitete zeitweise auch als Koch, bevor er relativ spät seine musikalische Karriere begann. Denn erst mit über 60 Jahren veröffentlichte er sein erstes Album beim New Yorker Label Deptone Records. Seine raue, tiefe, emotionale Stimme brachte ihm schnell den Spitznamen The Screaming Eagle of Soul ein. Und danach hören wir dann Fabrizio Poggi zusammen mit Chicken Mambo und ihrem Titel I Want My Baby. Und den Schlusspunkt dieser Sendung setzt Black Slack Roots mit dem Titel Coal. Ja, mein Name ist Volker und ich danke euch fürs Zuhören und hoffe, euch hat diese Ausgabe des Juke Joints gefallen. Kommt gut durch den Rest des Tages und vielleicht hören wir uns schon beim nächsten oder schon in der nächsten Ausgabe des Juke Joints wieder. Bis dahin wünsche ich euch eine tolle Woche, eine gute Zeit, vor allem aber bleibt gesund. Bis zum nächsten Mal. Ciao.

Hallo liebe Bluesfreunde und herzlich willkommen zu einer weiteren Ausgabe des Juke Joints hier auf Radio Blues und Rock Garage. Mein Name ist Volker und in den kommenden 2 Stunden dreht sich wieder alles um den Blues. Mit dabei sind heute unter anderem die Climax Blues Band, der Hamburger Blues-Veteran Abi Wallenstein, außerdem Cat Squirrel sowie Fabrizio Poggi und Chicken Mambo. Lehnt euch zurück, dreht das Radio ein wenig lauter und lasst uns gemeinsam eintauchen in 2 Stunden Bluesmusik. Und losgehen tut's mit Bacon Fat Lewis und seinem Titel I Want It Now. Danach wird es klassisch, Busta Benton mit Loan Me a Dime. Benton war ein Gitarrist und Sänger aus Chicago, der lange Zeit im Umfeld der großen Blues-Labels arbeitete. Und in den 1950er und 60er Jahren spielte er mit Größen wie Willie Dixon und Howlin' Wolf und schrieb sogar Songs für Dixon. Trotz dieser engen Verbindung zur Chicago Blues-Szene blieb Benton lange eher ein Geheimtipp unter Blueskennern. Und den Abschluss des Sets übernimmt dann Bad Daddy mit Trip Your Love. Wir starten jetzt aber mit Bacon Fat Lewis und I Want It Now.

0: Hallo liebe Bluesfreunde, hier ist Gerts Bluesgarage. Für die Sendung habe ich euch heute wieder feinen Blues herausgesucht. Oldies, Klassiker und Neuvorstellungen. Herzlich willkommen in meiner Sendung Gerts Bluesgarage. Für die nächsten 2 Stunden habe ich versucht, euch feine Musik rauszusuchen. Die erste Runde beginnt mit 3 relativ neuen Songs von 2025, alle 3. Die Runde beginnt mit Miss Ellie, die mir richtig gut gefällt, feinen Blues. 2025, wie gesagt, hat sie das Album The Medicine herausgebracht. Vom Album für euch My Freedom. Danach Robert Kane mit dem Song Halfway to Memphis vom gleichnamigen Album. Den Abschluss macht der wunderbare Tom Hambridge. Liebe Grüße an den Tom. Er hat ebenfalls im letzten Jahr ein neues Album herausgebracht. Willie Dixon's Gone. Den gleichnamigen Song habe ich vom Album für euch rausgesucht.
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0: In der nächsten Runde gehen wir mit dem ersten Song nach Finnland. Liebe Grüße an den Harry. Seine Band The Mudmakers haben eine neue LP aufgelegt und die finde ich richtig gut. Live in Tampere 2018, ein Live-Mitschnitt, der dieses Jahr veröffentlicht wurde vom Album für euch Cold Winter. Danach Bob Corridore mit dem Song On My Way vom Album, das 2024 erschienen ist, Early Blues Session. Den Abschluss macht die Band Blue Deal mit Suicide Boogie. 2022 haben sie das Album Holy Ground herausgebracht.
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Die nächste Runde beginnt mit einem etwas älteren Song von der Band Blue Monday. One Stage haben sie uns mitgebracht. 1999 haben sie das Album eingespielt, Second Session. Danach kommt Frank Robert mit dem Song The Blues Are Killing Me vom Album, das 2011 erschienen ist, Why Do I Never Win? Den Abschluss macht Brian Knight mit Hesitation Blues. 2006 kam das Album raus, 1861.

Die nächste Runde beginnt mit einem Musikwunsch. Die Elke, eine treue Zuhörerin aus Erfurt, hat sich einen Song von der Band Delta Generators gewünscht und die sind richtig gut. Sie grüßt damit alle ihre Freunde und natürlich alle Zuhörer. Das Album dazu ist 2018 erschienen, Life Inspire, vom Album für die Elke The Devil Gun. Danach Kim Simmons, Savoy Brown, I Miss Your Love. 2002 kam das Album Going to the Delta heraus. Den Abschluss macht Ken Burnside mit Rob and Steel, 2025 noch relativ frisch, das Album Hill Country Blood.

0: In der nächsten Runde gehen wir nach England zur Scott Weiss Band. Liebe Grüße an den Scott. Er war im letzten Jahr auf einer Tour in Deutschland und wer ihn live sehen kann, sollte das unbedingt tun. Einen wunderbaren Blues spielt die Scott Weiss Band. 2025 haben sie das Album 20 herausgebracht. Vom Album für euch Promised Land, danach der wunderbare Michael Messer mit Tale Father's Blues, 2002 das Album Second Mine. Den Abschluss macht Gwyn Ashton, liebe Grüße an den Gwyn nach Australien. Take Me Back Home hat er uns mitgebracht vom Album Feel the Head.
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Eine Band, die man vielleicht nicht unbedingt nach Deutschland sortieren würde, aber eine sehr erfolgreiche deutsche Band ist Hot and Nasty. 2018 haben sie das Album Dirt eingespielt. Vom Album für euch Go to the Woman, liebe Grüße an die Jungs. Danach Sammy Kershaw mit On the Road Again. 2024 hat er das Album Crossroad Blues eingespielt. Dabei natürlich noch Floyd Jones und Al Wilson. Den Abschluss macht die Band Tavern 10, Come on Home, vom Album Three Horse Power 2007 erschienen.

Die nächste Runde beginnt mit Johnny Red and the Roosters, was ein Bandname. 1994 haben die Jungs das Album eingespielt In the Red Zone. Vom Album für euch Be Gone. Danach die Redneck Roots Band Old Man Blues, ein feiner Blues. 2024 kam das Album Southern Sound heraus. Den Abschluss macht Gennaro Porcelli, ein italienischer Blueskünstler, par excellence. 2018 hat er das Album The Highway 61 eingespielt. Der Song vom Album für euch, I Can't Hold Out.

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0: Für die letzte Runde habe ich euch nochmal versucht, drei wunderbare Songs herauszusuchen. Die letzte Runde beginnt mit Julian Saas. Liebe Grüße an den Julian. Der Julian ist ein unheimlich sympathisch und begabter Gitarrist, der immer wieder für Furore sorgt. Er hat 2003 ein Album eingespielt, Deliver It, das Ganze live. Vom Album für euch Blue Frog Blues. Liebe Grüße, wie gesagt, nochmal an die ganze Band. Danach kommt der Joe Richardson Express Kill Me Quickly vom Album, das 2001 erschienen ist, Way Behind the Blues. Den Abschluss für diese Sendung macht Kenny Lee mit dem Song Country Boy. Er hat 2002 einen Sampler eingespielt, Good Whiskey Blues, und das ist richtig gut. Euch eine gute Woche. Das war's schon wieder mit meiner Sendung Gerds Blues Garage. Ich hoffe, die Sendung hat euch gefallen. Ihr bleibt mir gewogen, hört am nächsten Dienstag 20 Uhr wieder in meine Sendung.
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